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So. War das nicht ein schöner, cooler Anfang? Wir hörten zuerst Dave Clark aus der Platte von 2017. War das seine letzte? Ich glaube, das war seine letzte, weiß ich aber nicht so ganz genau. The Desecration of Desire mit dem Stück I'm Not Afraid of You. Und wer hat da gesprochen oder gesungen? Annika, genau. Die haben wir ja letztens oft gespielt bei der letzten Sendung und sowieso schon oft gespielt und habe mich jetzt in der Woche ein bisschen so um das gekümmert, was sie sonst noch so nebenbei macht, außer ihren eigenen Platten oder gemacht hat. Danach hörten wir Falling Coast mit Caratal, Acid Pauli und New Remix aus der Caratal EP. Und das sind Jungs aus Berlin und die haben in ihrem Info was Schönes stehen. Das ist die Geschichte zweier Kühe, die sich inmitten eines verlorenen Unkrautfeldes trafen. Nachdem sie eine enorme Menge Gras gegessen hatten, hatten sie eine Offenbarung. Sie würden eine Band gründen müssen.

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0: Einer meiner sonstigen Lieblinge, Chris Immler, der Schlagzeuger von Die Türen. Mit Chimären Embryo aus der Operation Schönheit-Platte vom letzten Jahr. Davor A Place to Bury Strangers. Da gibt es eine neue Doppel-LP mit Mixen, die es noch nie gegeben hat. Auf jeden Fall nicht auf Vinyl. Die ist zum Record Store Day erschienen. Wir hörten Im Hurt. Nee, die Platte heißt See Through Your Realize It und das Stück Im Hurt, genau, und das war der Glock-Remix. Glock, wissen wir ja, ist der Andy Bell, der früher die Band Ride hatte und der so viel um sich rum jetzt die letzten zwei Jahre gemacht hat, kommen wir gleich auch nochmal zu. Ja, und jetzt, ja, okay, jetzt sind wir noch cooler.
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Ja, man hört, dass die es wirklich ernst meinen, ne? Das Behälter aus Essen mit Obrigkeitsweiße Scheiße aus der Platte The World is All That is the Case. Und ich darf hier verkünden, dass das Behälter mit Blur zusammen am Freitag, den 15. September, wieder im Buschell spielen werden. Und es gibt noch eine dritte Band, aber da weiß ich noch nicht so genau. Da ergibt sich noch was. Wir freuen uns. So, wenn wir jetzt schon hier bei Fäkalsprache sind, gibt es eine neue Band oder ein neues Projekt, wie immer man da sonst so sagt. Das heißt Augen. Augen sind Herrn, die treten nur in Strumpfmasken auf und die wollen auch, dass sie streng geheim bleiben. Das geheimnisvolle Duo möchte gern die digitale Dummheit offenlegen. Ich hasse Hater, genau. Das sind gute Sprüche, finde ich. Wir hören jetzt mal. Und apropos Fäkalsprache, ne? Die nehmen auch kein Blatt vor den Mund, was natürlich total cool ist.

Zweimal Blue Shell Mottenkiste. Einmal Project Pitchfork aus Hamburg, die Cold Industrial Wave Band mit Timekiller aus der Platte Daimonion von 2001 und danach Apollo 414 aus Liverpool, war damals auch Kult, vor allen Dingen die erste Platte hier aus der Millennium Fever Platte von 94, Pain is a Closer. Und jetzt hören wir was total angesagt ist, weil wir sind ja nicht nur cool, sondern wir sind ja auch angesagt.

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1: Ihr hört den Sleep Token. Das ist ein, wie heißt das noch, eine Metalcore-Band, kann man auch nicht sagen, ist schwer einzuordnen. Das macht das Ganze ja auch so toll und interessant. Die sind maskiert, die Herren, und total anonym. Man weiß auch nicht, wo die herkommen und. Und das Einzige, was man preisgibt, ist der Namen von den Herren. Der eine heißt Weasel 1, der andere Weasel 2, Weasel 3. Und das war's dann. Spielen jetzt am 12. Juni im Karlswerk Victoria. Ist er schon ausverkauft? Da will ich doch mal gucken, was die da live fabrizieren. Auf jeden Fall macht es da Spaß zuzuhören und da ist auch teilweise echt Druck drauf. Eben gerade dann danach kam der Herr Ron Hill. Ron Hill kommt aus Brighton, der war Straßenmusiker und mit 19 ist er an Lyme-Borreliose oder sowas erkrankt. Das wurde aber erst 2016 festgestellt in Belgien. Davor hat er jahrelang unter Erschöpfung und Muskelschmerzen gelitten und lag manchmal sogar 23 Stunden am Tag im Bett. Die Ärzte, die haben dann so Depressionen, bipolare Störungen und chronisches Erschöpfungssyndrom und was die Ärzte halt so machen. Auf jeden Fall war das sehr speziell. Und der Ren Hill, der hat dann 2010 einen Plattenvertrag unterschrieben bei Sony Music. Und so, aufgrund seines Gesundheitszustandes wurde der Vertrag 2016 aufgelöst. So, und seit 2015 veröffentlicht der Herr auf Bandcamp und jetzt hat er ein Musikvideo gemacht zu dem Song Hi Ren. Er spricht mit sich selbst oder mit dir, mit mir, mit dem lieben Gott, mit der Hölle oder mit dem Universum und er denkt einfach laut und das Ding hat jetzt in 5 Monaten 11 Millionen Aufrufe. Ja, davon waren jetzt 10 mindestens von mir und ist auch erstmal ja anders und gewöhnungsbedürftig vielleicht, aber wie sagt man so schön, man muss es einfach zulassen. Lasst es zu. Hier kommt Ren mit Hi Ren.

Na, kommt da noch was? Lawn Chair aus Köln. Schon wieder eine Band aus Köln, die toll ist und die, wie sagt man so schön, den internationalen Vergleich nicht scheuen muss. Nein! Mit Reunion's Death aus ihrer neuen Platte Four to the Floor presents New Groove. Dann die Plastic Palms aus Turin, Italien, auf dem italienischen Optimo Label mit Heat und die Platte heißt This is Fun. Und eben gerade Iguana Death Cult aus Holland mit Radio Brainwave aus der Platte Echo Place. Alles ganz frisch, ganz warm. So, jetzt kommen wir nochmal zu Annika, nicht wahr? Annika. Die hat so viel gemacht und getan. Und deswegen, ich habe mich mal darum gekümmert, was sie alles so nebenbei gemacht hat, außer ihren Platten, außer der ersten Platte, die ich ja hier auch schon zweimal zum Besten gegeben habe. Die ist ja entdeckt worden von dem Geoff Burrow von Portishead und Beak und hat dann auch gleich die erste Platte gemacht, die gleich so indie-mäßig eingeschlagen ist, vor allen Dingen auch das durch die Interpretation mit dem Geoff Burrow und ihr von Bob Dylans Masters of War. Das war 2010 und danach wusste sie nicht mehr so genau. Auf jeden Fall ist sie dann auf Tournee gegangen und um Abstand zu gewinnen, weil sie ist eigentlich auch Journalistin und Politikjournalistin und wusste nicht so genau, wohin der Weg denn jetzt führt. Da war sie in Mexiko, hat dann eine Tournee gemacht und da hat sie dann 3-4 Produzenten kennengelernt und man verstand sich gut, die Chemie stimmte, wie man so schön sagt, und dann hat man spontan, also die war ja auch nicht so lange da, hat man erstmal Aufnahmen gemacht und so sind dann jetzt über die Jahre dann, hat man sich öfter getroffen, einige Platten entstanden, mehr oder weniger immer wie am Anfang mit Straight to Tape. Das heißt, da wurde nicht lange gefackelt, da wurde getan und gemacht. Ich liebe ja sowas, weil es einfach Momente gibt, das kann man alles nicht vorausplanen. Und dann hören wir jetzt mal erstmal so einen kleinen Sommerhit, den sie auch gehabt hat mit der Band Exploded View. Also Exploded View mit Summer Came Early aus der EP Summer Came Early von 2017.

Dreimal Jefferson Airplane. Das hat mich sofort daran erinnert, dieses Stück von Annika, die wir vorher hörten. Exploded You, die Zusammenarbeit mit den mexikanischen Jungs da auf der Summer Came Early EP. Da hörten wir Summer Came Early und danach Mirror of the Madman. Mirror of the Madman, das klang mir nach Jefferson Airplane. White Rabbit haben wir dann eben gehört. Aus der Blaupause, aus der Platte des Hippietums, Summer of Love. Damit fing das alles an mit Jefferson Airplane, White Rabbit. Surrealistic Pillow hieß die Platte. Und danach natürlich gleich noch eins, Plastic Fantastic Lover. Und danach noch eins, und zwar nicht von der Platte, sondern ein Jahr später gab es die Platte Crown of Creation von Jefferson Airplane. Und nebenbei ist dann David Crosby bei Birds ausgestiegen. Die hatten sowieso schon Differenzen, wie blöd. Der Höhepunkt des Ganzen war dann, dass die Birds das Stück Triad nicht auf ihrer neuen Platte haben wollten. Und da ist er dann gegangen, der David Crosby, und hat das Stück einfach Grizzly geschenkt von Jefferson Airplane. In dem Stück geht es hauptsächlich um die Lebensweise in seinem Bungalow in Los Angeles, freie Liebe und so. Da hat die Grizzly ja gar nichts mit zu tun gehabt. Die hat das dann auf ihrer Platte Crown of Creation, Jefferson Airplane, mit veröffentlicht. So, und jetzt kommen wir zu was kommt nochmal. Oder wir bleiben jetzt mal so bei dem ganzen Folk-Gedöns. War ja sehr schön, ne? Und wir gehen jetzt rüber. Letzte Woche habe ich doch wieder die Hippies gespielt, die japanischen. Kokoyomo Moyo, und die hatten eine schöne Coverversion gemacht von einem Stück von Fothering Gay. Fothering Gay war die Nachfolgeband von Fairport Convention, man könnte sagen auch Kult-Folk-Band, und hören wir gleich auch noch. Und die Fothering Gay, die haben das Stück Gypsy Davy, eigentlich andersrum. Guck mal, wie habe ich eben noch gesagt, wie heißt die japanische Band Kokoyako Moyo, die haben das gecovert, Gypsy Davy von Sandy Danny gesungen, legendär, und das Stück ist erst sehr spät rausgekommen auf der zweiten Fothering Gay Platte. Mann, jetzt wenn man einmal rauskommt, hallo, können Sie mich noch hören, können Sie mich verstehen? Fothering Gay, das ist eine Anspielung auf Fothering Castle, das war der letzte Aufenthalt von Mary Stuart. Ja, genau. Da wurde sie hin verfrachtet und wurde da so lange inhaftiert, sage ich. Also die durfte dann nicht mehr raus, bis zu dem Moment, als sie dann in dem großen Saal des Schlosses auf einem Gerüst geköpft wurde. Das war am 8. Februar 1587. So, das war jetzt der kulturelle Teil hier. Wir hören Fothering Gay jetzt, das Original von Gypsy Davy. Ist erst sehr spät erschienen, 2008, weil die Sache war ein bisschen verschollen. Und es gibt eine schöne Fothering Gay Box. Da sind drei CDs drin und eine DVD mit alten Aufnahmen. Kult natürlich, Nothing More, The Collected Fothering Gay. So, und jetzt hören wir es auch endlich.

Ja, das war Folk Hippie Sound mit Sandy Denny und ihrer Band Fairport Convention, A Sailor's Life aus der Platte Unhalf Bricking von 1969. Und davor hörten wir Fothering Gay. Das war die Band, die Nachfolgeband, als sie ausgestiegen ist bei Fairport Convention. Die gab es gar nicht so lange. Wir hörten Gypsy Davy. Aus besonderem Anlass. Und letzte Woche habe ich ja die Coverversion gespielt von den langhaarigen Japanern. Und Gypsy Davy war auch von 1970. Und Sandy Denny ist ja durch ihre Stimme bekannt geworden und hat ein paar Hits gehabt, die später aber dann erst zu richtigen Hits von anderen Leuten wurden. Und deswegen hören wir jetzt nochmal schön Sandy Denny. Und sie ist gestorben, Moment, 1978, und da war sie gerade mal 31 Jahre alt. Und wie sagt man auf dem Zenit ihres Schaffens? An einer Gehirnblutung. Ja, traurig, traurig. Deswegen hören wir jetzt noch ein bisschen Sandy Denny, wenn wir schon mal dabei sind. Nochmal Fairport Convention mit dem späteren Hit von Judy Collins. Aber hier die Originalversion. Who knows where the time goes. Und danach hören wir nochmal Sandy Denny. Und da werden viele gar nicht mehr wissen, dass das eigentlich auch Sandy Denny ist, die da mitsingt. Weil die Band, die war so übermächtig. Aber Sandy Denny bringt da einen schönen Beitrag zu diesem tollen Stück. Das hören wir dann danach. Aber zuerst kommt nochmal Fairport Convention aus der Platte Unhalf Bricking 1969. Who knows where the time goes?

aus der Zeit, als noch über Burgen und Feen gesungen wurde. Led Zeppelin aus der Monsterplatte. Led Zeppelin 4, The Battle of Evermore. Am Gesang natürlich Robert Plant und Sandy Denny, die wir auch vorher auch gehört haben mit ihrem Stück Who Knows Where the Time Goes aus der Unhealthbreaking-Platte von Fairport Convention. Und wenn wir schon, man kriegt immer nicht schwer die Kurve, wenn man gerade schon, aber ich jedenfalls, bei Led Zeppelin sind, der gute alte Robert Plant, der hat ja echt das Angebot ausgeschlagen, mit Led Zeppelin noch auf Tournee zu gehen. Wann war das da, dieses legendäre Wimbledon-Konzert oder was war das nochmal? Ein wirklich wahnsinniges Konzert mit Jason Bonham, der hat zwar 3, 4, 5 Mal zu viel geschnörkelt, Jason, das hätte dein Vater nie gemacht. Aber bitte, ansonsten war das ja so ein voller Erfolg und die hätten sich wahrscheinlich dumm und dämlich verdient. Wahrscheinlich wie Messi oder so. Und, aber Robert Plant hat gesagt, ich will es nicht. Er hat ja auch, das weiß, sieht man ja heute auch, in der ganzen Zeit wirklich tolle Platten gemacht. Es gibt nicht eine schlechte Platte von ihm, egal was er da wie angefasst hat. Und ja, das gibt ihm auch recht, ne? Also ist schon eigentlich eine coole Socke, ja, kann man schon sagen. So der Robert Plant. Deswegen kommt jetzt Robert Plant mit Alison Krauss aus der letzten Platte, die sie gemacht haben von 21, Raise the Roof.

Ja, ich glaube, ich gehe gleich Brötchen holen und da mache ich mir ein schönes Robert Plant Frühstück. So habe ich das vor. Wir hatten Robert Plant, Alison Krauss. Die letzte Platte, die gemacht haben, Raise the Roof. Einmal Trouble with My Lover, Original von Alain Tesson, der Jahrhundertproduzent. Ohne den gäbe es keine Meters und auch keinen Neville Brothers und der ganze New Orleans Kram. Alain Tesson, Kult überhaupt. Danach High and Lonesome. Da spielen Mark Ribot und T-Bone Burnett, genau, die Gitarren. So, wir kommen jetzt wieder zurück und hören noch ein bisschen Musik über Burgen und Feen.

mein lieber Scholli, live im Karlsberg hier in Köln am 12. Juni. Kann man wahrscheinlich dein Akku aufladen. Sleep Token, Take Me Back to Eden. Das Titelstück aus der Platte Take Me Back to Eden, gerade jetzt letzte Woche rausgekommen. Davor Robert Plant hatten wir schon. So, und jetzt schweben wir so langsam, aber sicher in die neue Woche.

Glock war das. Die Aufnahmen, die so schwer zu bekommen waren, von der Pattern Recognition Remixes, die ich von Klaus Vier ja bekommen habe, exklusiv, persönlich, gibt es jetzt auch endlich bei Bandcamp zu kaufen. Genau das Ding, 4x Remixe von der Pattern Recognition Remixes. Und das hier war der W.H. Lang Tom Shackett Mix. So, und jetzt geht's gleich weiter mit Glock oder nicht Glock, weil Glock ist ja eigentlich Andy Bell von Wright. Und Andy Bell hat jetzt auch wieder ein paar Sachen veröffentlicht neben Glock. Und das ist nämlich er selber mit jemandem, der heißt Messel. Und das Stück heißt Title Love Conversation in That Familiar Golden Orchard. Title Love Numbers, so heißt die Platte. Und damit schicke ich euch jetzt in die Woche. Und ganz zum Schluss kommt dann noch, weil ja der Sommer gestern angefangen hat, kommt dann noch mal der Sommer von 67. Und das war's dann für heute. Ich gehe jetzt Brötchen holen und mache mir den Robert Plant an. Und vielleicht auch ein bisschen Jefferson Airplay. Mal gucken. Tschüss, bis nächste Woche.

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0: some of you will carry these experiments further and come up with something new.
1: Als ich jenes Erlebnis hatte, denke ich, dass den Stoff, der als LSD bekannt geworden ist, entdeckt habe. Bei jedem Erlebnis, das versucht ihn ihr dann nachträglich irgendwie zu deuten. Wie hat man das zu erklären? Und bei jedem LSD-Erlebnis gerät man plötzlich in eine andere Wirklichkeit. Man erlebt eine vollkommen andere Wirklichkeit, die einem surreal und vielleicht noch wirklicher erscheint als gewöhnlich Alltagswirklichkeit. Und bis dahin hatte ich immer geglaubt, es gibt nur eine Wirklichkeit, die Alltagswirklichkeit. Und plötzlich erlebte ich eine andere Wirklichkeit. Und da versuchte ich mir nun rein wissenschaftlich einen Vers dazu zu machen. Ich hoffe, dass man eine andere Wirklichkeit erlebt. Und da habe ich mir gesagt, damit Wirklichkeit entsteht, braucht es ja irgendeinmal jemand, der die Wirklichkeit erlebt. Und eine Wirklichkeit, sonst kommt ja das nicht zustande. Also es braucht ein Subjekt, das erlebt. Und es braucht etwas, das erlebt wird. Und ich nehme da die Metapher des Fernsehens. Damit ein Bild entsteht, braucht es einmal einen Sender. Und es braucht einen Empfänger. Es braucht die Antenne. Und bei der Bildung der Wirklichkeit, was wir als Wirklichkeit bezeichnen, funktioniert die Außenwelt, die materielle Welt, als Sender. Und die Antennen, das sind unsere Sinnesorgane. Und der Bildschirm sozusagen ist dann eben das Bewusstsein, wo die Impulse, die von draußen reinkommen, dann transformiert werden in ein lebendiges Ding der Außenwelt. Also draußen objektivierbar ist nur Materie und Energie. Alles andere, was wir erleben von der sogenannten Wirklichkeit, ist subjektiv und geschieht nur im Individuum, nur in mir. Nur ich kann sehen, ich kann hören, ich kann fühlen. Und das ist ganz entscheidend. Das heißt, die Welt entsteht in einzelnen Menschen. Jeder Mensch schafft sich seine eigene Welt. Jeder Mensch ist eigentlich hat kosmogonische Fähigkeiten. Das ist die große, große Gabe, die wir vom Schöpfer bekommen haben, dass wir Empfänger sein können. Der Sender ist da, der ist unendlich. Und aus dieser Unendlichkeit können wir, je nachdem, wie unser Empfänger beschaffen ist, können wir mehr oder weniger andere Welten empfangen.
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einseitige Sonderstellung des Yang in den patriarchalischen Gesellschaften wird sich früher oder später über das Yin ausgleichen müssen. Eine Gegenbewegung. In diesem Zusammenhang gehören die folgenden Zitate. Die Gottheit im Talgrund stirbt nicht. Ein dunkles Weibchen ist sie. Ihrem geheimnisvollen Schoß entstammen Himmel und Erde. Unergründlich

ließ das Universum entstehen. Ihre Dynamik, die veränderliche Vorherrschaft des einen oder des anderen, erklärt den Fluss der Ereignisse. Einmal Yin, einmal Yang, das ist das Tao, heißt es in Qigong, dem chinesischen Buch der Wandlung, aus dem 7. oder 6. Jahrhundert vor unserer Zeit,

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Hallo zusammen, schön, dass ihr eingeschaltet habt. Hier ist wieder der Wesen beim Neotopia Potpourri hier bei 674 FM. Und tatsächlich ist das heute mal meine erste Aufzeichnung, die ich hier für 674 FM mache. Und ich hoffe, ihr seht es mir nach, dass es diesmal nicht live ist. Aber ich bin tatsächlich im Moment so stark eingebunden beim Tumult Festival. Ich bin komplett 2 Wochen in der Eifel. Und deswegen habe ich mich dazu entschlossen, die Sendung im Vorfeld aufzuzeichnen. Und genau, ich sitze jetzt gerade in der Aufzeichnungskabine bei mir zu Hause und das tatsächlich bei bestem Wetter und gerade war das Mund-zu-Mund-Festival hier im Kessel Süd an der Südbrücke und das war auf jeden Fall schon mal ein wunderschöner Vorbote für den Sommer, so würde ich das mal nennen. Das war zwar auch vor ein paar Wochen schon mal Toga, auch im Kessel Süd, aber ja, wie gesagt, jetzt hat für mich die Festivalsaison tatsächlich die richtige Festivalsaison gestartet und ich bin halt dementsprechend auf dem Tumult. Ja, wer immer noch nicht weiß, was das ist, der kann es ja gerne nochmal nachschauen hier auf meinem, auf meinem Instagram-Profil. Dort gibt es zu den letzten 2 Jahren zumindest immer wieder 2 kurze Videos und dort ist ein Zusammenschnitt von dem, was da so passiert. Online findet ihr tatsächlich nichts über dieses Festival, weil das Festival tatsächlich eher auf einer Basis funktioniert, dass dort alles nur Mund zu Mund, hatten wir eben schon mal, aber in einem anderen Kontext, eben alles nur Mund zu Mund übertragen wird und dann dort dementsprechend auf dem Weg passiert. Dieses Jahr das erste Mal auch 2 Wochen, sonst war es immer nur über ein Wochenende, aber das Wachstum des Festivals zog das nach sich, dass das mittlerweile so gemacht werden muss, weil von der Fläche her gibt das Festival nicht mehr Platz her, deswegen wird das Ganze jetzt in die Länge gezogen. Und ja, das erste Wochenende ist jetzt gerade vorbei, wenn ihr das hier hört. Und das zweite Wochenende steht dann kommendes Wochenende noch an. Ja, schreibt mich trotzdem gerne an, gerne über Instagram, falls ihr Kritiken, Anregungen oder Fragen habt. Und dann kann ich da gerne nochmal Stellung zu beziehen und was zu sagen. Aber

bleibt ein klein bisschen noch, genau, also doch noch ein bisschen Gebrabbel. Heute ist es eine, ich nenne es mal, künstlerische Seite hier, die ich ein bisschen präsentiere. Ist nicht nur rein Partymusik, ihr merkt es vielleicht schon im Hintergrund, das ist durchaus ein bisschen anspruchsvoller startet und ja, das wird heute auch ein bisschen so weitergehen. Deswegen wünsche ich euch jetzt viel Spaß mit diesen Auswüchsen meinerseits aus meiner tiefsten Seelenwesenwelt. Genau, Anspielung auf das kommende Label, was es da dann in Zukunft noch gibt. Aber da erzähle ich dann einfach nachher nochmal ein bisschen zu. Jetzt geht's erstmal hier in der ersten Stunde, in die erste Stunde des Neotopia Potpourris und meiner Person Markus Wesen, wer eben den Anfang verpasst hat. Ja, und ihr seid hier bei 674 FM, aber das wisst ihr, weil das müsst ihr bewusst einschalten. Und die Sendung heißt Neotopia Potpourri. Also, Schluss mit Gebrabbel, los mit Musik und genießt es und genießt vor allem die schicken Sommermonate, die jetzt kommen und anstehen. Und ich hoffe, auch jetzt ist das Wetter gut. Musik ab!

So, dann nutze ich die Stelle doch hier jetzt mal wieder, um reinzugehen. Ihr seid hier immer noch bei 674 FM. Mein Name ist Markus Wesen und ihr hört dem Neotopia Potpourri zu. Heute bin ich tatsächlich live bei euch, das heißt für die Späteinschalter, die es nicht mitbekommen haben. Ihr hört heute meine Aufzeichnung dementsprechend von der Show, die ich bereits zu Hause vorbereitet habe. Hintergrund ist, dass ich seit letzter Woche in der Eifel unterwegs bin und auch keine Möglichkeit habe, die Sendung dann live vor Ort zu machen, weil ich tatsächlich hier eingebunden bin auf dem Tumult Festival und deswegen eine Aufzeichnung. Ich hatte vorhin bei der Anmoderation ja gesagt, Seelenwesen Musik. Genau, Seelenwesen, das hatte ich ja schon als Anspielung gesagt, wer es die letzten Sendungen schon mal verfolgt hat, wird ein Label sein, was ich zusammen mit Stefan Seelenwald gegründet habe. Und 2 bis 3 Studios werden mit dabei sein vom Künstlerportfolio, was wir dementsprechend in den engen Kern nehmen und dort dementsprechend jetzt langsam aber sicher mit den ersten Releases rauskommen. Genaues Launchdatum kann ich euch immer noch nicht nennen, weil unser Start mit dem Label abhängig ist von einem weiteren Release, was auf Yoruba erscheinen wird. So viel kann man aber schon mal sagen. Das wird von Wemi Blue sein. Mit 2 schönen Remixen von Mega Blast und Hendrik Schwarz. Und wer Yoruba nicht kennt, das ist das Label von Ushun Lade. Den wiederum sollte man kennen von Inner Visions. Und kommt eben von einer Künstlerin, einer afrikanischen Künstlerin in Kooperation mit Stefan Seelenwald eben dementsprechend raus. Nennt sich Wemi Blue. Und das Künstlerduo. Und mit einer Wemi Blue Single werden wir auch mit unserem Label starten, so wie können wir schon mal sagen. Und wir machen es dann ein bisschen abhängig von dem Release auf Yoruba, wann unser Release dann kommt. Das mal als kleinen Hintergrund. Aber auch da wird noch ein bisschen was passieren zu unserer Präsenz hier bei Social Media und natürlich auch auf anderen Online-Plattformen. Aber auch dazu würde ich euch bitten, folgt mir einfach auf meiner Instagram-Seite. Dort findet ihr dann dementsprechend die Verlinkung auch zu den Projekten. Natürlich wird es auch eine Soundcloud-Seite geben, wo wir dann immer schöne kleine Teaser zu den Produktionen, die dann dementsprechend anstehen, kommen. Und aber wie gesagt, folgt erstmal meinem Profil und dort kriegt ihr dann die Infos dementsprechend, was dann wie passiert mit unserem Seelenwesen-Label. Genau. Und ich hoffe, dieser Seelenmusik, die ihr hier jetzt gerade hört, wollt ihr auch noch weiter folgen. Hier bei 674 FM und dem Neotopia Potpourri und meiner Person Markus Wesen. Bleibt also dabei. Ist mittlerweile ja emotionaler und tanzbarer geworden und weniger experimentell. Und so geht es jetzt auch die nächste Stunde noch weiter. Habt viel Spaß.

Tschüdele, die letzten gut zwei Minuten hier sind angebrochen und deswegen gehe ich jetzt einfach mal hier rein und werde mich dann verabschieden. Die nächste Sendung steht in den Startlöchern, bleibt also dabei. Thomas Rhein wird dementsprechend mit Sicherheit wieder mit Gast oder Gästin mit am Start sein, um jetzt gleich hier zu übernehmen. Und deswegen die erste Aufzeichnung habe ich hinter mich gebracht. Ihr habt dem neotropischen Potpourri gelauscht mit meiner Person Markus Wesen und in dem Fall eine Aufzeichnung, die ich jetzt vor ein paar Wochen gemacht habe, um dementsprechend heute bei euch sein zu können. Genau. Ich hoffe, ihr konntet es genießen und habt noch einen guten Start in die Woche. Und nächsten Monat bin ich dann auf der Live hier mit dabei. Im Juli, da kriege ich es wieder hin. Wer mich dann auch mal live erleben möchte, auch da kann ich schon mal was zu sagen. Im Juli bin ich in Leipzig unterwegs. Da gibt es das Dunkelbund-Festival. Dort werde ich spielen. Aber auch da nochmal, folgt mir einfach auf meiner Instagram-Seite und geht dort einfach nochmal rein, um genauere Informationen zu bekommen. Genau. Wer nicht genau weiß, wo das ist, einfach Markus Wesen bei Instagram eingeben. Und dann werdet ihr mich finden. Damit verabschiede ich mich. Ich bin raus. Ciao und tschüss, euer Markus Wesen. Bis zum nächsten Neotopia Potpourri hier bei 674 FM.

rein bei 674 FM im Juni 2026. Wir hörten Roxy Music, The Bogus Man von ihrer zweiten Platte For Your Pleasure, die 1973 erschienen ist. Roxy Music ist früh und spät in mein Leben gekommen. Also eigentlich habe ich zuerst die 80er Jahre Roxy Music gehört und ignoriert und seit einiger Zeit gefallen mir die ersten beiden, wahrscheinlich die ersten vier Platten sehr gut. So weit, so gut. Heute, obwohl Markus das eben angekündigt hat, dass ich wahrscheinlich mit Gast bin, dass ich einen Gast habe, ist heute kein Gast da. Aber nächste Woche, nächsten Monat ist bestimmt wieder ein Gast. Deswegen wird es auch wenig Text wahrscheinlich geben, aber wer weiß das schon. Ich werde jetzt so ein bisschen eine längere Strecke Musik machen. Aber versprochen ist es auch noch nicht. Das nächste Stück ist, ich muss mal gerade die Platte holen, von einem Trio aus Thessaloniki, das heißt Jakob Trio. Die Platte heißt Woven. Die hat mir ein guter Freund geschenkt, dem ich gerne mit Musik aus Griechenland beglückt. Und wir hören von der 2025 erschienen Platte, das Stück Speaking Voices.

jetzt sage ich doch noch was zu dem gerade gespielten Stück. Das war oder das waren Luise Volkmann und Kiko Dinucki auf der Platte Kanto. Also es waren Luise Volkmann und Kiko Dinucki und dem Stück Olhara di Canto del Olo Ira Iribaba von der Platte Canto del Oho. Luise Volkmann ist eine in Köln wohnende Saxophonistin, die ich sehr großartig finde, die viele Menschen zu Recht auch sehr großartig finden, die auch zu Recht den Deutschen Jazzpreis bekommen hat, und die ich zweimal live sehen konnte, was wirklich großartig war. Und sie hat diese Platte aufgenommen 2025, also letztes Jahr. Sie wurde veröffentlicht vor ein paar Wochen auf Powerhouse Records, auch von einem guten Freund von mir, Hermes Felina. Da kommt vielleicht später noch eine Platte von diesem Label. Und ja, ich finde es einfach großartig. Also dieses, ich bin einfach super Saxophon. Und Kiko Dinucki, den ich vorher nicht kannte, ein Brasilianer, ist auch ziemlich hervorragend, und Luise Volkmann hat mal in Brasilien gewohnt und ich glaube, dadurch kam die Verbindung. Ich bin mir aber auch nicht sicher. Luise Volkmann hat auch bei Tom Lieber gespielt, bei seiner vorletzten Platte. Also es gibt da verschiedene Verbindungen. Ich glaube, das lohnt sich sehr, das sich anzuhören. Das nächste Stück, was ich jetzt spiele, ist von Enid Musier und Andrea Trinidad Steel Band. Enid Musier ist eine in Antigua geborene Calypso-Sängerin und Schauspielerin. Sie hat genau eine LP unter diesem gemacht und eine Single. Die Single halte ich in der Hand und die hören wir auch gleich. Ja, das Stück, was wir hören, ist Petit Bon Doudou. Das vielleicht so ausgesprochen. Und sie hat in einigen Filmen mitgespielt, schon in den, ich glaube, in den 1900, späten 1950er Jahren, hat aber auch dann in, mir fällt, ich heirate eine Familie, gespielt, aber auch in anderen Sachen. Und ich mag dieses Stück sehr gern, und jetzt spiele ich es noch so ein bisschen, oder auch nicht, ohne was zu sagen.

Da bin ich wieder. Und es wird gehustet. Nochmal, Dirk, bitte. Ich habe zwar keinen Gast, aber ich habe doch einen Gast. Einen sehr lieben Gast. Was habe ich gespielt? Ich muss überlegen. Ich habe die Duncan Boys gespielt. Die Duncan Boys sind oder waren eine Band aus Panama, die drei Platten, glaube ich, aufgenommen haben. 1977 oder 78 haben sie die Platte The Duncan Boys Are Back Again. Und davon haben wir das Stück Dreams gehört. Das Original ist eher nicht zu bekommen, aber das Innsbrucker Label Nabu Records, die auch einen Plattenladen in Innsbruck haben, haben die diese Platte dankenswerterweise wieder rausgebracht. Danach kam Bella Sanders. Bella Sanders ist ein Mensch, ein Musiker, ein Komponist, der eigentlich Hans Schubert heißt und sehr, sehr viel Easy Listening und Tanzmusikplatten rausgebracht hat, um die man oft einen großen Bogen machen kann, aber auf dieser Platte stand Bossa Nova drauf und Bossa Nova ist auch in der Art drin und wir hörten One Note Samba. Samba meinte ich natürlich. Danach haben wir das Fourth Street Orchester gehört. Eine Band, ein Projekt von Dennis Bauvel, Reggae-Musiker, Produzent, der unter anderem die Slits auch produziert hat. Und von der Platte Avocé Godet haben wir das Stück gehört, Sing Man, und danach von Lindel Thompson, auch Musiker, Produzent, hat auch diverse Sachen gemacht, und von dem haben wir gehört, von der Platte Love is a Question, genau dieses Stück. Was folgt jetzt? Diese Sendung ist ja auch immer eine Werbeveranstaltung für die Sachen, die mein Bruder und ich auf Rheinschallplatten herausbringen. Und diese Tage ist eine Platte von Mondo Sangue erschienen. Mondo Sangue ist ein Duo aus Stuttgart. Die haben dieses Jahr ihr 10-jähriges Jubiläum begangen mit auch einer Remake-Platte. Und wir haben auch eine Platte rausgebracht. Ich habe in meiner letzten Sendung schon das Stück mit Andreas Dorau gespielt. Und jetzt spiele ich die B-Seite von der Platte. Die heißt Serenade oder Serenada. Das weiß ich jetzt nicht mehr so genau. Und danach kommt Koppeln.

Coplin, l'alba dei morti viventi. Das Titelstück von dem hier auf der Platte heißenden Film Zombie, allgemein bekannt auch unter Dawn of the Dead. Ich mag Goblin in Teilen sehr. Also ich finde diesen Dawn of the Dead, Profondo Rosso und Suspira absolut großartig, aber vieles finde ich halt auch sehr schwierig. Aber das ist halt auch mein, also es ist mir zu proggig. Ist aber auch vielleicht nicht so wichtig. Nochmal zu Mondo Sangue. Mondo Sangue haben sich, wie ich es schon sagte, vor 10 Jahren gegründet und sie haben sich kennengelernt, die Ivi und der Christian. Christian, ich hoffe, wir sagen nichts Falsches. Haben sich über in der Bibliothek kennengelernt und sie sprachen über Kannibalenfilme. Und ihre erste Platte, die vor 10 Jahren erschienen ist, ist auch eine Fake, oder Fake ist eine Hommage an die Soundtracks der Kannibalenfilme. Und tja, ich finde es ganz interessant. Wir bleiben in Deutschland und gehen nach Hamburg, oder wir gehen nach Hamburg zu den Geisterfahrern. Die Geisterfahrer, eine Band, die im weitesten Sinne der neuen deutschen Welle zugeordnet wurde, als sie noch die Underground-Gedöns-Dingsbums war. Und sie haben aber noch in den 80ern, noch in den späten 80ern Schallplatten gemacht. Und eine davon ist Fischgott. Und das ist eine Platte, die, ich glaube, sie ist 89 rausgekommen, da bin ich mir nicht ganz sicher, die ich sehr, sehr oft

Bild hat eine Platte, die zwischen den Stühlen sitzt. Und wir hören jetzt das Gift. Und danach geht's noch weiter mit interessanten deutschen Bands aus dieser Zeit.

Wir hörten Trash Museum. Trash Museum ist ein Projekt von Thomas Schwebel von den Vielfarben mit Stoja, auch am, ich denke ein Düsseldorfer Künstler, ich weiß nicht genau, aber aus dem Umfeld der Düsseldorfer Musiker aus der Zeit. Trash Museum, also die Platte ist 1984 erschienen auf Das Büro, also dem Label vom Plan. Oder war das der Vertrieb? Nee, also das Büro, da gibt es auch Anmutungen an das, also wenn man das Design sich anguckt, an das Industrial Label von Sram Crystal. Aber hier wird Bob Dylan gecovert und es wird Dirge gecovert, Dirge von Planet Waves, und ich glaube, ich kenne sehr, sehr wenige, man mag mich verbessern, Coverversionen von Dirge. Ich mag das Stück sehr, sehr gerne im Original von Bob Dylan und auch in dieser ein wenigen quatschy Version mit diesen Rolling Stones Chants drin, aber mir gefällt diese Herangehensweise sehr gut, dieses nicht perfekte Deutsch, und wir spielen das Stück und wir spielen das halt auch jetzt, einfach weil das die anderen auch scheiße finden wahrscheinlich. Eine ganz andere Herangehensweise, aber auch trotzdem versuchen, was Eigenes zu machen und auch so diese Gebrochenheit reinzubringen. Haben FSK immer gemacht, und es gibt halt eine Peelzeichen-LP, und da kann man sie Beatles-Stücke, und das ist 2 Jahre später aufgenommen, 1986 bei John Peel, und wir hören jetzt Girl von FSK.

Wir hörten, draußen hören wir Regen. Ich glaube, es regnet. Ne? Es regnet sehr. Was wir aber gerade hörten, war Leonard Nimoy, Mr. Spock, von seiner, also er coverte unverkennbar Joni Mitchell von Bossa, also er coverte Joni Mitchell und die Platte ist 1968 erschienen. The Way I Feel, und davor hörten wir Bachank, Four Way Street von der Platte Magical Mystery Tour. Bachank ist ein Mensch, den ich eigentlich, ein Jazz-Saxophonist, ich komme bei Saxophonist, den ich eigentlich ignoriert habe, aber diese Platte hat ein sehr psychedelisches Cover und ja, es ist, gefällt mir sehr gut. Weiter geht es mit einer weiteren Veröffentlichung auf dem Powerhouse-Label von Hermes. Ich hatte mir einen Zettel beigelegt, den habe ich mir gerade noch. Von der Platte Alledou. Alledou ist, die Platte ist letztes Jahr erschienen und Alledou ist, heißt bürgerlich Lucas Akintyre, ist Schlagzeuger, Komponist und Musiklehrer und hat diese wirklich sehr tolle Platte veröffentlicht und davon hören wir jetzt ein Stück.

George Russell. Event 2. Warte. Event 6. Und erscheint Event 6 und Event 2. 1977 aufgenommen. Die Sendung ist leider gleich vorbei. Nachher geht's weiter mit Klaus Bachor. Aber es gibt noch eine weitere Platte, die ich euch vorstellen möchte, und das ist Dressed in Sound. Die Platte heißt Sharper Than a Needle, ist auf Rheinschallplatten erschienen, und es gab in den Münchner Kammerspielen am 3. Juni die Plattenpräsentation. Die Platte ist eine Live-Aufnahme von einer Performance, die ein Jahr vorher aufgenommen wurde, und ich zitiere mal den Pressetext. Also der Pressetext, der ist von den Künstlerinnen selber geschrieben worden. Seidige Basslinien, minimale Fadenmelodien, pulsierende Nähmaschinen, Synthesizer, Sharper Than a Needle, entfaltet sich als Klangraum, in dem Textilmaschinen zu Instrumenten werden. Zwischen Noise, Klangkunst und experimentellem Pop öffnete jede Bewegung der Nadeln, jedes Drehen der Spulen neue überraschende Klangform. Ja, Dress in Sound ist ein Nähmaschinenorchester, und wir, Mambuna und ich, haben die Platte rausgebracht. Es gibt eine limitierte Auflage mit einem Magazine mit Fotografien von Florian Freund sowie weiteren Text- und Bildbeiträgen, die einen Blick hinter die Kulissen ermöglichen. Das Cover-Artwork der Platte zeigt eine Kleidermotte. Ja, und wir hören jetzt einen Teil der Seite B, und ich freue mich, wenn ihr wieder hört, mich wieder hört, die Sendung wieder hört, nachhört. Wie gesagt, nachher geht's weiter mit Klaus Bachor, und euch allen noch einen schönen Abend.

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